0: Bavaria XD30 Ottmobil.
1: Sega City X-Mobil, 9 Thomas. Ich versuche hier zur Autobahn zu kommen, aber ja, ich werde so richtig schön zu spät kommen. Weiß nicht, was hier los ist.
0: Guten Morgen. Ja, dann hast du wohl eine Pechsträhne im Moment, oder? Wenn ich das so höre. Ja, bei mir ist alles relativ frei. Ja, nur frisch, 9,5 Grad habe ich und ziemlich feucht.
1: Ja, es sind 11 Grad, alles trocken. Ja, noch ein relativ blauer Himmel, soll ich heute Abend das reinziehen. Ja, das ist jetzt zur Autobahn hin, also das ist. Ich glaube, es ist einfach auf die Autobahn, da geht nichts. Naja. Mach mal nix. Wenn ich jetzt wende und durch die Stadt fahre, fertig ich das genauso. Muss ich mich jetzt durchstehen. Bisschen was tut sich jetzt hier. Naja. So ist es. Bei uns ist alles nicht so schlimm. Da ich es irgendwie geschafft habe, diese Woche ein Anschluss vom neuen Chef zu kriegen, letzte Woche auch. Ist auch langsam egal. Ja, so ist das. Die machen hier die dollsten Sachen. Jetzt wird hier wieder illegal abgebogen an der Stelle, wo man das gar nicht darf. Wunderbar. Naja. So. Na, gucken wir mal. Heute ist der Kollege aus dem Urlaub zurück. Dem werde ich ja einiges zu berichten haben. Der war 10 Tage weg und das hat sich nachher viel verändert. Also schauen wir mal.
0: Ich soll ja auch überrascht sein, vermutlich. Ne? Ja, es gibt halt so Momente. Also ich glaube, jetzt Oktober, November sind sowieso die Monate, wo das verkehrsmäßig wieder ein bisschen anstrengender wird. Bin aber gespannt, wie sich das bei mir auswirkt, dann mit der Fahrzeit. Aber ich denke mal, es wird auch nicht funktionieren. Ne? Naja, jetzt war ich durch. Ja, gestern Abend war es wieder bei mir lange. Ich war jetzt recht spät zu Hause, es war schon dunkel und dann hatte ich auch keine Lust mehr, irgendwie draußen was zu machen. Ne? Momentan ein Thema, an dem ich arbeiten muss, das geht so nicht.
1: Ja, Gott, kann ja mal, ne? Aber ja, ich war draußen, war total schön. Okay, bis 9 oder so war ich unterwegs, ja. Da ist man noch zusammen. War eine nette Runde gestern. So, eher so der harte Kern. Und es geht, ja, es ist halt, es wird ja so dunkel und dann haben wir zusammengesessen, dann bringt jemand immer ein Lämpchen mit und so. Hat ein bisschen was zu besprechen. Naja, so mal in der Gruppe im harten Kern. Weil im Moment so ein bisschen die Sache ist, dass sich Leute zu uns gesellen, die nicht so ganz dazu passen und haben uns besprochen, wie wir mit solchen Sachen umgehen in Zukunft. Naja, so ist das halt. Sitzen halt auf dem öffentlichen Platz und, ja, muss man halt schauen, genau. So, jetzt bin ich zumindest schon mal auf der Zufahrt der Autobahn. Das hat auch schon mal was.
0: Die Uhr gucke, dann ist da aber ziemliche Verspätung drin.
1: Ja, ja, auf jeden Fall. Kommt mindestens 10 Minuten, 5 Stunden zu spät, aber ist halt jetzt so. Muss ich nächste Woche früher losfahren, obwohl das geht jetzt 10 los. Nächste Woche wird es total stressig. Da habe ich Montag irgendwie 2 Schulungen, da kurz nacheinander. Weiß noch nicht mal, was ich Mittagspause machen soll. Und am Dienstag haben wir dann ja auch noch so ein großes Treffen. Da kommen nochmal irgendwie 3 Chefs und aus der mittleren Führungsebene und wollen sich da vorstellen. Und alle Leute sollen kommen, die irgendwie können. Und wenn ich Brötchen besorgen, da sitzen denn Leute und so ein Kater. Ach Gott, ja. Naja. Aber irgendwie, Oktober, ab 21. habe ich ja nochmal Urlaub. Jetzt nochmal nach Holland. Kann man nochmal durchatmen. Zwischendurch hat meine Frau noch Geburtstag, da muss ich auch noch Zeug besorgen. Naja. Also, es wird auf jeden Fall ein munterer Oktober. Und dann bis zur Inventur, bis zum 7. November. Ja, gucken wir mal. Was danach dann ist, dann sind wir ja schon in dem Vorweihnachtsstress in Anführungszeichen, obwohl ich den ja nicht so habe, weil ich zurück.
0: Okay, das ganze Thema. Ja, aber ist ja gut, dann hast du im Oktober noch ein bisschen Zeit, kannst du da nochmal durchatmen. Ich merke bei mir, es ist jetzt, dass ich noch den Urlaubsmodus ein bisschen drin habe. Deswegen ist alles ein bisschen, naja, ganz so leicht. Aber müssen wir durch. So, ich muss mal den Parkplatz suchen, nachher ist wieder alles belegt. Aber ja. Ja gut, der zu spät kommt, halt kriegt den letzten Platz, ne? Oder den auf der Gegenseite.
1: Ja, der ist heute hier, Digga, TX. Probier mal dein Glück. Parken würde ich auch gern. Ich parke jetzt erstmal auf der Beschleunigungsspur hier. Hier geht echt nichts, ich weiß nicht, was hier los ist. Haben sie wieder was umgebaut da vorne. Naja, auf jeden Fall 10 Minuten komme ich mindestens zu spät. Wenn es hier noch ein bisschen weiter läuft. Ja. Gucken wir mal, die verändern. So, wie gesagt, Himmel, da sieht man aber hier einen Kondensstreifen an den Flugzeugen. Sogar sehr, sehr viele. Also da ist irgendwie bestimmter Druck da oben. Ja. Also Abend bleibe ich dann wahrscheinlich eh daheim, weil dann ja der Regen reinziehen soll. Ja, mal gucken. Ja, meine Frau ist unterwegs, sie ist jetzt Donnerstag wieder zurück und so, mal schauen. Ja, so. Bisschen bewegt sich hier. Schonung doch ein bisschen. Na, ja, gucken wir mal. Bist du eingeparkt?
0: Ich habe deine Einparkplatz genommen und das passte aber sofort. Die Lücke war groß genug. Das ging. Ja, ich stehe dann. Melde ich mich auch gleich raus, Markus.
1: Alles klar, dann wünsche ich einen schönen Tag, komm gut durch und noch bis morgen oder so. Ich werde schon einen Moment brauchen. Dann kannst du schon mal anfangen mit der Arbeit, genau. Dann war ich Digga Felix Mobil 73 noch mal zu dir.
0: Was am Morgen rauskommt. Alles klar, komm gut durch den Mittwoch. Schönen Tag 73 aus dem kühlen OWL und wir hören uns morgen früh. 4DRX, T3, ich sag Tschüss 73 und mach auch QRT.
1: So machen wir das. Bis morgen. Tschüss.

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0: Delta November 9, Sierra Mike, Delta 12, 1 Kilo Kilo.
1: Ja, wunderschönen guten Morgen, Delta Golf 1 Kilo Kilo, habe ich richtig verstanden. Ja, hier ist Delta November 9, Sierra Mike, aus Überpalmberg bei Aachen, ist ein gutes Jahr. Mein Name ist Marco, es scheint ja zu klappen hier. Wunderbar.
0: Ja, moin Marco, hier ist Uwe, Delta Golf 1 Kilo Kilo. Marco, nie funktioniert von deiner Seite aus. Ich bin hier in Aachen und habe keine direkte Sicht zum René, deshalb ist wahrscheinlich meine Aussendung auch nicht ganz so stark. Nein, aber funktioniert von deiner Seite aus wunderbar, alles ist gut.
1: Da kann ich mich halt so gar nicht ganz zufrieden sein. Wenn du jetzt hörst, mit was ich hier quatsche, also um QSO zu hören, da glaubst du mir das nicht. Und zwar, mir hat ein netter OM aus Kassel-Brauxel ein Handfunkgerätchen hergestellt aus einer Tic-Tac-Dose. Ja, du hast richtig gehört, aus einer Tic-Tac-Dose mit einer kleinen Antenne drauf, mit 0,7 Watt Ausgangsleistung von Überpalmberg aus. Ich habe wohl hier noch ein Gegengewicht, ein Kabel da dran, ne? Also das wohl. Und damit bin ich jetzt mit dir das QSO am Führen. Wahnsinn, also das klappt da einwandfrei. Ich hatte da gerade nochmal gewählt, ich denke, ich musste nochmal reinrufen.
0: Ja, Marco, ja, nee, das Gerät, oder das Gerät in Anführungsstrichen, dieses Projekt, das kenne ich auch. Ich weiß gar nicht, ob du das dann direkt von dem Entwickler bezogen hast. Ich glaube, der kam damals aus Köln oder aus der Nähe von Köln. Mit dem hatte ich dann halt auch mal QSO gehabt vor, weiß ich nicht, anderthalb Jahren mal, der mir also halt auch von seinem Projekt erzählt hat, dass er da halt so kleine Funkgeräte in Tic-Tac-Dosen baut. Ne? Ja, nee, aber hört sich gut an, also auch die Modulation sehr schön. Alles wunderbar, Marco. Mikrofon nochmal zurück zu dir.
1: Ja, danke nochmal für das Feedback, ja, also für den Rapport, das hört sich ja auch wirklich von deiner Seite, kommt so ein bisschen raus an, okay, kann ich nachvollziehen, aber das ist wie gesagt die große Antenne und ja, die ist gerade mal ja, 10 cm lang, also auf noch Zeit wie normal, aber ja, klappt ja super, ne? Aber ich habe gerade Besuch bekommen, ich muss mich da jetzt wieder rausholen. Ich wünsche dir einen wunderschönen Tag in Aachen und 73 von meiner Seite aus. Man hört sich auf jeden Fall und man sieht sich auf jeden Fall wieder, ne? Okay, bis dann, ciao, ciao, hier vom Delta November 19, Herr Mike.
2: Einwandfrei.
1: Bye bye, bis später, ciao, 73.
0: Ne, das ist ein Betonbau und befindet sich also halt im Gebäude und deshalb ist also das CD ist nicht weit weg, aber die Abstrahlung muss natürlich irgendwie hier Richtung Stahlbeton, ne? Deshalb ist die Anbindung sehr schlecht. Marco, mach's gut, 73, Delta Golf 1 Kilo Kilo, tschüss.
1: Alles klar, Delta Golf 1 Kilo Kilo, das ist Delta Golf 1 Kilo Kilo, alles klar, alles klar. Gut, ich bin aber jetzt fest, die Gelassenheit genug hier und bis später mal, 73, ciao.
2: Einwandfrei, Marco. Tschüss.

0: Der 9. PA für DO1 Ali.
1: Delta Lima 4 bis 4 auf der Tank.
0: Delta Lima 4, Whisky und den Rest habe ich leider nicht verstanden. Kommt für Delta Oscar 1 Alpha Lima in die ab. Hier ist der Alex.
1: Entschuldigung, Alex, ich nuschel immer so. Delta Lima 4, Whisky Alpha Tango, der Uli aus Wattenscheid.
0: Grüß dich, Uli, hier aus dem schönen Aachen. Portabel bin ich unterwegs. Ja, ich habe gerade mal mein Funkgerät wieder an mich genommen, was ich hier vor einer Woche vergessen habe. Und siehe da, der Akku ist noch nicht entladen und habe einfach mal durchgerufen.
1: Sehr lobenswert. Und ich sitze hier am Schreibtisch rum, bin erkältungsmäßig etwas angeschlagen, deshalb die Stimme nicht so stark. Und habe das Gerät durchlaufen. Mensch, wenn du schon mal rufst, dann kann ich auch antworten.
0: Bäumchen. Na, hier war nämlich gerade jemand, der Amateurfunk nicht kennt und fragte, und wie weit geht das so? So die Standardfrage. Und dann habe ich mal ganz kurz eine kleine Vorführung gemacht.
1: Ja, guck mal, also in diesem Fall schon mal bis Wattenscheid.
0: Träumchen. Wunderbar. Aber jetzt kommt hier gerade auch ein Telefonanruf parallel. Dann würde ich jetzt auch die Vorführung beenden an der Stelle.
1: So, mach mal Grüße nach Mönchengladbach.
0: Ja, aktuell Aachen. Ich komme zwar aus Mönchengladbach, aber momentan bin ich hier portabel in Aachen, in der schönen Kaiserstadt.
1: Ja, schick, schick. Guck mal, so weit reicht.
0: Sagte. Roger, Delta Lima 4, Whisky Alpha Tango, Delta Oscar 1, Alpha Lima India. Vielen Dank für das Grüße.
1: Immer gerne. Bis die Tage. Tschüss, Alex.

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1: Delta Kilo 7, Romeo Sierra Mobil. Schönen guten Nachmittag, du bist gut gehört.
0: Ja, Delta 7, Romeo Sierra Mobil. Kabel. Ich heiße Roland, bin hier in Remscheid im Stadtpark. Liege gerade noch so in der etwas eingetrübten Sonne. Ja, Quansheng, UVK 5-8, 300 Milliwatt.
1: Ja, es geht einwandfrei, du bringst kein Rauschen mit, hast eine tolle Modulation, also man kann sich wirklich nicht beschweren, also wirklich unfassbar gut.
0: Ja, die Chinesen haben dazugelernt, hier IJV-Firmware, hab TX-mäßig die Compander-Funktion aktiviert, die es dann gibt. Da kann man ganz leise sprechen und ist immer voll moduliert.
1: Ja, das ist schon gut, was die Quansheng-Dinger da mittlerweile können, oder ich sag auch mal viel mehr, was dann die Funkamateure aus dem Gerät rausholen können. Jetzt so. Da bin ich auch immer sehr überrascht, ich nutze auch gerne ein Quansheng-Gerät. Ich verwende die S4HWM-Firmware, habe aber auch noch die alten Quansheng's, also da laufen die neuen Versionen schon nicht mehr dran, weil die mittlerweile so einen Funktionsumfang haben. Das können die mit dem Speicher den alten Versionen gar nicht mehr abdecken. Ja. Aber das ist wirklich, gerade für das Geld, was die Dinger kosten, sind das wirklich tolle Funktionen und auch wirklich überlegte Menüstrukturen und Bedienungsverfahren. Das ist schon nicht schlecht.
0: Ja, prima. Ja, du bist ein bisschen leiser. Pro geschaltet hast oder normales FM, aber es geht.
1: Schönen guten Tag. Delta November 9, Foxtrot Mike Zulu, Hannes aus Dortmund, du kommst hier auch perfekt drüber.
0: Ja, Gruß nach Dortmund, DH1 OR Portable, Roland Remscheid, Low Power 300 Milliwatt.
1: Dann melde ich mich nochmal rein, hier DK7S Mobil, oh, ich bin auf Narrow, aber ja, eigentlich ist Relaisbedienung ja auch generell auf Narrow mittlerweile, wenn ich das nicht so ganz falsch verstanden habe.
0: Ja, das ist eine Halbwahrheit, ne? Wir dürfen 12,5 kHz Bandbreite belegen und Narrow FM 2,5 kHz sind so 7 kHz Bandbreite, ne? Also etwas mehr als die Hälfte, mehr ist es nicht, ne? Ich mache grundsätzlich normales FM, hat sich auch noch nie jemand beschwert.
1: So, jetzt habe ich auch mal auf normales FM umgeschaltet, ja, dann solltest du mich jetzt wahrscheinlich auch deutlich besser oder lauter hören.
0: Ja, ein Traum, ne? Ist also überhaupt nichts übersteuert, eckt nichts an, aber jetzt ist das prima.
1: Ja, mein Transceiver hier auf der Seite gerade übrigens ein Jaeso FTM 150 und ich mache hier gerade so 25 Watt Ausgangsleistung. Bin so knapp 75 Kilometer vom Relais weg, aber fahre jetzt gleich auch in eine Stadt rein und dementsprechend wird es doch schwierig.
0: Ja, welche Stadt denn?
1: Ich weiß schon, die Stadt heißt Jeschor, das ist im Münsterland, direkt an der A31 gelegen. Ja, Coesfeld, Borken sind vielleicht die nächstgrößeren Städte, die man noch kennt.
0: Ja, und du kommst jetzt über Dortmund oder wo drüber?
1: Genau, ich komme hier über Delta Bravo 0, Delta Oscar.
0: Ja, geht, ne? Raschelt ein bisschen, aber alles prima. Ja, ja, also lass das ruhig mal auf normales FM stehen, das ist jetzt erheblich besser.
1: Ja, das ist so, sobald einer auf Narrow und der andere nicht auf Narrow ist, dann hört sich das immer doof an. Das ist ja auch empfangslich so ein bisschen unterschiedlich bei den Geräten. Solange man sich da einig ist, was man nicht wo macht, dann ist das ja immer in Ordnung, ja. Aber wie gesagt, bei mir kommt das Relais gerade auch fast schon gar nicht mehr durch. Ich bin jetzt hier ja langsam mitten in der Stadt, Schrägstrich Dorf. Und ja, ich bedanke mich für das schöne kurze Kurso und wünsche dir alles Gute. 71.
0: Ja, alles klar. Ja, ja, gut. Lautstärke ist das eine. Signalrauschabstand das andere. Ne? Also das Rascheln, Flattern und Rauschen bleibt ja gleich. Ne? Wenn man dann kaum Audio macht, dann ist halt der Signalrauschabstand schlecht. Ne? Alles klar, dann gute Fahrt, danke fürs Zurückkommen und schönen Nachmittag, Schrägstrich Abend.
1: Hallo, Alpha Stadt ebenso 23 DK711 QRT.
0: DH12R portabel. So, wer war der andere? Der kann sich ja nochmal melden.
1: Ja, DN9FMZ ist auch noch hier.
0: Genauso angenehm leise. DN9FMZ, ja?
1: Ja, so korrekt.
0: Naja, für dich gilt das Gleiche, wie gerade gesagt, ne, sehr leise.
1: Ja, alles klar. Ich bin auch auf Narrow FM und ohne Dortmund Stadtgrenze Kastrop. Bin jetzt hier über Dortmund drin.
0: Naja, das ist eigentlich zu leise, ne? Aber ja, das ist der moderne Zeitgeist, ne? Leise Lichtfunk. Wenn du kannst, kannst du ja auch mal auf normales FM schalten.
1: Ja, ich werde das mal versuchen. Mein Gerät ist von vornherein so programmiert, das hat mir ein Kollege aus UV gemacht, dass es immer auf Narrow FM ist. Das ist manchmal ein bisschen blöd.
0: Ah, dafür gibt es eine Bedienungsanleitung, ne? Dann kann man das umprogrammieren oder im laufenden Betrieb umstellen, ne? Je nachdem, wie es denn verlangt ist. Ja, es ist also wirklich sehr leise.
1: Ich werde mich da mal schlau machen. Ich habe jetzt erst seit einer Woche das Flugzeug, ein Retrieves RT95 mit einer Magnetfußantenne auf der Fensterbank. Ich werde das dann mal umprogrammieren, zumindest für dieses Relais hier.
0: Ja, dringend, weil RT95 ist auch in weit nicht besonders laut. Nur wenn du dann noch Narrow schaltest, kommt fast gar nichts mehr.
1: Aber ist ja mal gut zu wissen, dann weiß ich, was ich umprogrammieren muss.
0: Das wir mal machen demnächst, ne? Gut, so, dann will ich mal die große Relaiskette wieder von meiner Anwesenheit befreien. Ich bin nur ansprechbar, wenn jemand da ist. Ansonsten mache ich mal frei für vorbildlichen Funkverkehr. Hier ist DH12R portabel in Remscheid.
1: Ja, alles klar, 73 Delta November 9 Fuchsdruck aus Dortmund.
0: So, ja, herzlichen Glückwunsch, kann man ja nach einer Woche noch sagen zur bestandenen Lizenz. Ne? Aber DN9 ist ja kein großes Problem.
1: Ja, vielen Dank.
0: Oh, hier kommt die Sonne raus, DH1OR portabel. Ein Träumchen, den letzten Tag mal noch genießen. Ja, dann schöne Grüße, DH1OR portabel, dann wieder weg.
1: Ja, alles klar, DN9FMZ auch wieder im Hintergrund.

0: Oh, schaltet diesen Chaotenverbund ab.
1: Ja, das habe ich teilweise noch verstanden. Hier ist Dio 6DA. Das war was ziemlich sauber gegeben, aber wer ist das denn noch? Bitte nochmal das Call. Ja, scheiße, hier ist Dio 6DA. Ist noch jemand vor der Frau? Hallo Klaus. Ja, wir begrüßen dich hinter, hallo. Ja, Funkhorn, bitte dein Call, ich weiß ja nicht, wer du bist. Hallo Klaus, ja und dann?

0: hier gerade vor für QSO führen, aber niemand ist da, oder?
1: Das ist aber 7 Yankee Golf Bravo Mobil.
0: Das habe ich nicht verstanden, bitte nochmal.
1: Delta Golf 7 Yankee Golf Bravo Mobil der Uni aus Waldrop.
0: Ja, danke fürs Zurückkommen. Name Klaus und Standort ist Ola in Ehrenheim, Seniorenpflegeheim und wir haben hier jungen Besuch. Ist am Bastion hier und ich wollte mal an die Vorführkurse, so, aber irgendwie war da so ein Spinner in Telegrafie, weiß ich auch nicht warum.
1: Ich glaube, ich stehe jetzt ungünstig, ich habe gerade eingeparkt, stehe am Haus. Schönen Dank für den netten Kontakt aus Unna. Hier ist Delta Golf 7, Yankee Golf Bravo. Klaus, mach's gut.

0: Ja, dann ruf mal Delta aus KN, ruf Mike Whiskey. Delta November 9, November, India, guten Abend. Ja, schönen guten Abend zu dir rüber. Hier auf der Seite hast du den Gerhard, Standardjahreszeit. Das konnte ich leider nicht aufnehmen. Ich muss mal aufpassen, dass der Hund mein Glas nicht umgibt. Dann gibst du mir nur einen Standort und den Namen.
1: Ja, wiederhole ich nochmal. Der Name ist Gerhard und der Standort ist Gerresheim.
0: Gerhard aus Gerresheim. Ach, da muss ich mal überlegen, wo ist denn das?
1: Ja, wie erkläre ich dir am besten? Vielleicht so 3-4 Kilometer östlich von Düsseldorf oder grob, ich weiß nicht, wo du her bist, aber das sagst du mir gleich, zwischen Düsseldorf und Neandertal.
0: Ja, okay, alles klar. Ich bin der Jürgen mit QTH aus Witten.
1: Ja gut, Witten muss man nicht unbedingt wissen, wo Gerhard liegt. Ja, Witten ist natürlich ein Begriff.
0: Ja, okay, woher kennst du den Witten? Weil ganz so groß ist das Kaffee ja auch nicht, ne?
1: Bin beruflich viel unterwegs. Das geht so von Norden nach Süden. Ich bin... Ja, wenn ich so Richtung Plettenberg fahre und sowas, da habe ich gedacht, so nach 30, 40 Kilometer vom Standort weg, habe ich gedacht, oha, jetzt bist du im Osten. Untergekommene Häuser, viel Schiefer, also bergische Land, Richtung Sauerland hoch, Mühletalsperre. Und da habe ich mir gedacht, ja, da sind Ecken dabei, bin ich vorher nie gewesen.
0: Ja. Das war mir ein Frosch im Hals. Also dafür war ich noch nie in Gerresheim.
1: Ja, ich weiß nicht. Alte Arbeiterstadt. Gerresheim, Gerresheimer Glas war da ganz groß. Ich denke mal, drumherum ist sehr viel entstanden. Die Stadt gibt es noch. Das Glaswerk selber, das haben sie abgerissen.
0: Ja, über welchen Repeater kommst du? Ich bin also auf DB0DO, den Repeater in Dortmund, der sinnvollerweise natürlich ein Schwerter auf dem Fernsehturm steht.
1: Ja, ich komme über Wuppertal und der steht natürlich auch auf dem Turm drauf. Fernsehturm weiß ich gar nicht, aber recht gut vor der Topografie.
0: Ja, müsste DB0 Cäsar Alpha sein, ne? In Dürreberg, ne?
1: Ja, doch, die Ecke da, also Wuppertal, wie das sich genau schimpft, da ist jetzt noch das Gymnasium nebenan, mehr kann ich dazu, und die Polizeiausbildung, was auch immer das da ist, so in den Dunstkreis drumherum.
0: Na, kam nicht ganz an, sagst du das irgendwas mit Polizeiausbildung?
1: Ja, da ist noch die Akademie für die Polizisten, auch da in der Nähe. Da ist auf jeden Fall Wuppertaler Relief, natürlich recht bisher.
0: Boah, ich denke mal, die ehemalige Polizeischule, die ist doch irgendwie oben auf dem Berg. Ja, so in der Südlage, ne, von Wuppertal.
1: Ja, ja, also so in dem Dunstkreis vom Relief. Es gibt noch einen in Hilden, aber das sagt dir wahrscheinlich auch nichts.
0: Geh einfach mal davon aus, dass mir das sehr viel sagt. Aus meiner ehemaligen beruflichen Vergangenheit.
1: Also, dann habe ich das mit.
0: Ja, ich komme nämlich aus dem Bereich BOS, ne? Wie gesagt, also ich habe da 42 Jahre im Buckel. Unter anderem auch Leitstelle in Bochum. Ja, und noch ein paar andere Verbindungen. Also ich bin da ein bisschen viel rumgekommen.
1: Ja gut, das sieht man an Funk nicht. Oder man sieht nicht, wer dahinter steckt. Ja gut, dann muss ich das zurücknehmen. Dann weißt du, wovon du sprichst.
0: Ja, wie gesagt, also in Wuppertal habe ich Dienst gemacht. Also ich war also damals in Oberbarmen. Das ist der östliche Teil, angrenzend an Schwirn. Ja, anderthalb Jahre. Jahre. Ja, ich denke mal, das war so 1984 war ich da, ne? Aber wie gesagt, die Ausbildungseinrichtung da oben in Wuppertal, die kenne ich nicht, da war ich nicht. Ich bin angefangen in Stubenburg, dann war ich in Borg. Ja, dann führte mich mein beruflicher Weg nach Köln, dann nach Wuppertal, dann nach Bochum-Mitte, ja, und dann nach Witten, ja, und dann im Grunde genommen wieder zurück nach Bochum ins Präsidium.
1: Ja, wird mal da so intern umgesetzt nach Bedarf oder hatte das mehr private Gründe?
0: Ja, also damals 1981, als ich fertig war, da verschwand also alles, was Frischfleisch war, irgendwo im Rheinland. Also entweder bis in Köln gelandet oder bis in Bonn gelandet. Ich habe mich dann für Köln beworben. Da war ich anderthalb Jahre im nördlichen Bereich, Kolbstraße, Köln-Mülheim. Ja, nach anderthalb Jahren ging es dann nach Wuppertal und danach aus persönlichen Gründen, klar, man möchte nicht ewig gurken, ne, ging es nach Bochum-Mitte und von da aus also nach Witten, was mein Heimatgut heißt, ne. Ja, da habe ich ungefähr so 20 Jahre auf der Straße verbracht und dann zog es mich also ins Verkehrskommissariat und ja, da habe ich mit 60 die Segel gestrichen, jetzt bin ich zu Hause und habe meinen Frieden.
1: Ja, ich sag mal, es gibt Schlimmeres als zu Hause zu sein. Mir hat mal einer so eine Anekdote, mir hat mal einer so einen Zollstock gezeigt. Er sagte, zu dem Zeitpunkt war der 63, 64. Er sagte, die ganze Verwandtschaft, die meisten sind mit 70 gestorben, sagt, das sind 6 cm auf dem Zollstock. Ich glaube, der hat 2 Jahre noch gemacht, so Gewerbetreibend, und irgendwann haben sie im Sommer, weil die Wohnung etwas süßlich roch, haben sie ihn da gefunden und ja, circa 4 Wochen lag er da schon. Den Rest kannst du dir ja vorstellen.
0: Ja, der Rechnung nach, da hätte ich also so 4 Jahre, ne, ich bin jetzt 66, ne. Ja, wie gesagt, wenn ich mir das mal angucke, so im Kollegenkreis, was man so mitbekommt, wie viele Kollegen es da schon dahin gerafft hat, in einem Alter, ja, ich sag mal so, schon vor 2, 3 Jahren oder sonst was, ne, wo man gar nicht drüber nachgedacht hätte, ne. Ja, das ist schon manchmal erstaunlich, ne. Ja, wie gesagt, ich bin ja 66, wenn wir über Krankheiten reden, ich kann da nicht sonderlich mithalten. Ist nicht sonderlich mein Thema, weil irgendwie, ich hab nichts.
1: Ja, Gratulation. Ich bin 66, also ich kenne einige, die haben schon so den zweiten Herzinfarkt und Defibrillator und Herzschrittmacher. Alles so in dieser Altersklasse, zwischen 60 und 65. Ja, yes. Ich meine, ich muss dazu sagen, ich habe da auch nichts. Nichts Wissentliches.
0: Tja, lass uns mal hoffen, dass das so bleibt, ne? Wie gesagt, ich bin froh, dass ich mein Berufsleben hinter mir habe. Wie gesagt, es war eine Entscheidung damals, mit 60 zu gehen, die ich getroffen habe, weil ich wusste, dass ich Zeit für die Familie brauche. Wie gesagt, die Schwiegereltern, ja, da ging es auch nicht sonderlich gut, da war ein großes Grundstück. Ja, Betreuung von dem Enkelkind, so eine Scheidungsgeschichte von meinem Sohn und der Schwiegertochter. Also ich habe einfach mal mit 60 gesagt, also auf gut Deutsch, scheiß aufs Geld. Ein paar Abzüge sind da mit drin gewesen. Ich habe einfach gesagt, ich brauche Zeit und ja, ich habe es eigentlich nie geglaubt, als mir damals ein frühpensionierter Kollege gesagt hat, aber seitdem ich in Pension bin, habe ich eigentlich gar keine Zeit mehr. Weil die Begehrlichkeiten und die Verpflichtungen der Familie gegenüber, ja, die werden natürlich so groß, dass man eigentlich im Grunde genommen von der gewonnenen Zeit, ja, im Grunde genommen was gar nichts mehr hat.
1: Ja, richtig, ich sag mal, Zeit kann man sich nicht kaufen, vor allem Lebenszeit. Ich sag mal, ich müsste auch bis 65 und 11 Monate, aber dann werde ich auf keinen Fall machen. Weil dann bin ich irgendwann knapp 66, dann habe ich noch 4 Jahre, dann bin ich 70. Eigentlich möchte ich mit dem Wohnwagen so Richtung Süden mal in der Sonne sitzen, weil es da einfach den Schiffen hinterher gucken. Den ganzen Tag. Und ich weiß so, abends habe ich einen Sonnenbrand und Hunger.
0: mein Traum war mal immer auszuwandern nach Curaçao, ne? Das ist so eine Insel, ABC-Insel, die liegt auch so, ja, so ein paar Meter oberhalb von Venezuela. Da haben wir öfter Urlaub gemacht, da hätte ich mir auch nicht vorstellen können, mein auszuwandern und dann mein Lebensabend zu verbringen, aber naja, die Dinge, die kamen leider irgendwie ein bisschen anders.
1: Ja gut, ich sag mal, das ist eine Hausnummer, Venezuela oder da unten die Ecke. Ich war beruflich, ich war auch Amerika, Peru und diverse Länder. Ich muss immer nur innerlich grinsen, wenn ich so mich mit manch einem im Bekanntenkreis unterhalte, wie beschissen doch Deutschland ist und ja, und da musst du 5 Euro bei bezahlen für die Medikament. Die sollen mal in andere Länder gehen, dann werden die ganz schnell wach.
0: Ja, das ist nämlich so. Beispielsweise Curaçao. Also wenn du da runtergehst, musst du erstmal nachweisen, dass du dich selber versorgen kannst, also entsprechende finanzielle Mittel hast. Dann musst du da in die örtliche Krankenversicherung, die interessiert nicht, ob du hier freie Heilfürsorge in Deutschland hast oder beispielsweise eine private Krankenversicherung. Du musst dich da unten selber versichern, in der örtlichen Versicherung. Das kostet richtig Geld. Ja, dann haben die auch einen Steuersatz, der in etwa dem ähnlich ist wie dem holländischen. Das ist gar nicht mal wenig, ne? Ja, und da kann man sich schnell vergucken, ne?
1: Ja, ich sag mal, das ist nicht alles Gold, was glänzt. Ich war mal in Dubai und da war auch ein Deutscher in der Firma, da hatte ich eine Maschineneinweisung. Und der sagte, hier kannst du hinziehen, hier kommst du mit 1400 Euro klar. Habe ich ja auch die Augen verdreht. Er sagte, nee, das ist tatsächlich so. Du darfst nicht downtown wohnen und sagt aber hier so ein kleines Häuschen und wenn du einen Job hast, du musst nur Blutwerte, Gesundheitszeugnis, alles mitbringen. Sagt dann, wenn du da noch eine Idee hast und da dem Gremium gefällt das, wo du vorstellig wirst, der Schar, der unterstützt dich, darfst du eins nicht machen, gegen die Religion, gegen den Scharwettern, ansonsten hier tut da kein Mensch was, ne? Also ich bin ja abends auch raus und natürlich alles Kamera überwacht. Ich glaube, der ganze Krieg da unten, der Image-Schaden, der ist für die schlimmer als der materielle Schaden, der da entstanden ist. Weil es wird...
0: Ja, ich habe jetzt so recht ganz verstanden, von welchem Land du redest.
1: Dann kam halt viel bekannt aus den Medien, was da passiert ist, ne?
0: Ja, okay, alles klar, jetzt habe ich. Ja, wie gesagt, ich sitze schön auf der Couch, ich genieße meinen Ruhestand und ja, ich gucke mal auf Uhr, vielleicht noch eine Uhr oder so, ne? Ja, dann werden wir gleich mal in die Kiste gehen und dann geht's mit dem Onkel von meiner Frau morgen zum Einkaufen. Das ist auch noch so eine Bisslast, die wir haben, ne? Der ist auch krank, krebskrank und mit dem müssen wir einkaufen fahren. Ja, das ist morgen unser Tagesthema.
1: Ja gut, ich sag mal, wenn man da irgendwem hat, den man da unterstützen kann und einkaufen geht. Ja, man macht es. Man macht es, weil man es macht. Aber nochmal zum Ruhestand. Ich habe auch einen Bekannten, der war Ausbilder und Personaldisponent im Präsidium in Düsseldorf. Der saß auch im Prüfungsausschuss. Der hat auch gesagt, so mit 58 bin weg, ich habe Rücken. Ich meine, ich muss, ja gut, man weiß nicht, wer mithört. Auf jeden Fall, der sagt da auch, wir haben lange Stunden uns so unterhalten über Polizeidienst und dies und jenes. Der sagt da auch, es will keiner mehr machen.
0: Ja, gut, das kann ich aus eigener Erfahrung heraus eigentlich bestätigen, ne? Also die Zeiten haben sich geändert. Ne? Also ich kann mich noch an Zeiten erinnern, da war ich Kratzfahrer. Bin da zu einer Keilerei gefahren, bis da kamst du als Kratzfahrer an, hast einen Gummiknüppel rausgeholt, ne? Und hast gefragt, was ist hier los. Ne? Dann war Ruhe. Heute stehen da gleich 30 Leute mit dem Handy und filmen. Da bist du gleich bei TikTok oder bei YouTube oder hast du nicht gesehen oder sonst was. Ne? Ich kann das verstehen, dass die Kollegen sich heutzutage nichts mehr trauen. Ne? Allerdings, ja, ich sag mal so, wir waren damals eine etwas andere Generation. Ich bin jedenfalls stolz darauf, dass ich meinen Dienst, also bis zum 60. Lebensjahr, also ordentlich beendet habe. Ich habe nicht ausgefeiert, nicht krank gefeiert, ein halbes Jahr vorher oder sonst was, sondern bis zum Ende habe ich meinen Dienst ordentlich gemacht und habe ich meinen Hut genommen und gegangen. So. Ich bin stolz auf das, was ich getan habe, aber wie gesagt, ich habe fertig.
1: Ja, ich brauche noch ein bisschen, bis ich aus der Nummer raus bin, aber wie gesagt, gucken 2 Jahre noch oder so, 2,5, dann bin ich aus der Nummer raus. Vorzeitig.
0: Okay, dann gibt es noch Perspektive, ne? Alles klar, ich will zum Finale kommen. Ich sag dir mal 73, ne? Und ciao, ciao von Delta November 9, November, India, Golf.
1: So, war ein nettes Kurs, oder für ich los im Moment. Ja, sag ich, denn gutes Gelingen morgen bei dem, was du da auch immer tust. Vielleicht hören wir uns bei Zeiten mal wieder. Die 5. war 73, Oscar 1, Golf, Mike Wieski, macht ja auch Co-Artikel. Bitteschön.
0: Jo, ciao, ciao.